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2: Guten Morgen, ich bin der Jonathan Ernst. In der Nacht auf heute haben heftige Unwetter mehrere Regionen in der Schweiz getroffen. Aus den Kantonen Luzern, Zürich, Thurgau und Jura wurden Hagel und umgestürzte Bäume sowie überflutete Keller gemeldet. Im Kanton Zürich gingen rund 550 Notrufe bei der Feuerwehr ein. Laut SRF Meteo wurden bis gestern Abend über 26'000 Blitze registriert. In Seen bei Winterthur fiel zudem in kurzer Zeit mehr als ein Drittel der üblichen Juli-Regenmenge. Die FIFA und die USA werden wegen Menschenrechtsverletzungen bei der Fußball-WM kritisiert. Die US-Regierung sei missbräuchlich hart gegen Einwanderer vorgegangen, heißt es von der Organisation Human Rights Watch. Zudem seien viele Fans aus der ganzen Welt an der Teilnahme an der WM gehindert worden, unter anderem durch überteuerte Ticketpreise und strenge Visa-Regeln. US-Präsident Donald Trump hat sich mit einer State of the Union-Rede an das US-amerikanische Volk gewandt. Dabei hat er erneut Misstrauen an fairen und freien Wahlen im eigenen Land geweckt. Angeblich hätte China seit 2020 Einfluss auf Wahlen genommen. 2020 habe China den vermutlich größten Diebstahl von Wahldaten in der Geschichte verübt. Heute sollen Daten von Geheimdiensten veröffentlicht werden, welche die Vorwürfe belegen sollten, so Trump. Der größte Streaming-Anbieter wächst weiter. Netflix konnte in den letzten 3 Monaten Umsatz und Gewinn deutlich steigern. Dennoch ist die Aktie nach der Veröffentlichung der Zahlen gesunken. Dies, da laut Analysten die Anleger skeptisch in die Zukunft blicken und weil Netflix die Zahlen nur noch jährlich statt 2-mal pro Jahr veröffentlichen wird. Viel Sonne gibt es heute nicht. Es kommt auch immer mal wieder regnen bei Temperaturen bis maximal 26 Grad. Am Morgen und am Sonntag bleibt es wechselhaft. Der Regen nimmt aber ein bisschen ab. Temperaturen die gehen aber leicht zurück auf maximal 23 Grad am Sonntag.
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2: Guten Morgen, ich bin der Jonathan Ernst. In der Nacht auf heute haben heftige Unwetter mehrere Regionen in der Schweiz getroffen. Aus den Kantonen Luzern, Zürich, Thurgau und Jura wurden Hagel und umgestürzte Bäume sowie überflutete Keller gemeldet. Im Kanton Zürich gingen rund 550 Notrufe bei der Feuerwehr ein. Laut SRF Meteo wurden bis gestern Abend über 26.000 Blitze registriert. In Seen bei Winterthur fiel zudem in kurzer Zeit mehr als ein Drittel der üblichen Juli-Regenmenge. US-Präsident Donald Trump hat sich mit einer State of the Union-Rede an das US-amerikanische Volk gewandt. Dabei hat er erneut Misstrauen an fairen und freien Wahlen im eigenen Land geweckt. Angeblich hätte China seit 2020 Einfluss auf Wahlen genommen. 2020 habe China den vermutlich größten Diebstahl von Wahldaten in der Geschichte verübt. Heute sollen Daten von Geheimdiensten veröffentlicht werden, welche die Vorwürfe belegen sollten, so Trump. Das US-Militär hat laut iranischen Medien zwei Brücken im Süden des Irans angegriffen. Bei dem Angriff seien zwei Menschen getötet und vier weitere verletzt worden. Davor hatte das US-Militär für die sechste Nacht in Folge den Start neuer Angriffe gegen den Iran verkündet. Der größte Streaming-Anbieter wächst weiter. Netflix konnte in den letzten drei Monaten Umsatz und Gewinn deutlich steigern. Dennoch ist die Aktie nach der Veröffentlichung der Zahlen gesunken. Dies, da laut Analysten die Anleger skeptisch in die Zukunft blicken und weil Netflix die Zahlen nur noch jährlich statt zweimal pro Jahr veröffentlichen wird. Viel Sonne gibt es heute nicht. Es kommt auch immer mal wieder regnen bei Temperaturen bis maximal 26 Grad. Am Morgen und am Sonntag bleibt es wechselhaft. Der Regen nimmt aber ein bisschen ab. Temperaturen die gehen aber leicht zurück auf maximal 23 Grad am Sonntag.
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3: Guten Morgen, ich bin der Jonathan Ernst. In der Nacht auf heute haben heftige Unwetter mehrere Regionen der Schweiz getroffen. Medien berichten von Hagel, umgestürzten Bäumen und überfluteten Kellern. In Seen bei Winterthur fiel in kurzer Zeit mehr als ein Drittel der üblichen Juli-Regenmenge. Und in der Region Küsnacht fiel laut Netzbetreiberin CKW für eine Viertelstunde der Strom aus. Der Schweizerische Obstverband kritisiert die Schweizer Armee, weil diese das Apfelmus aus Italien bestellt. Apfelmus könnte aber auch aus Schweizer Rohstoffen hergestellt werden, heißt es vom Verband gegenüber dem Blick. Die Armee sollte einheimische Produkte stärker berücksichtigen. Laut Arma Swiss sei das Apfelmus nach den Regeln des öffentlichen Beschaffungsrechts gekauft worden. US-Präsident Donald Trump hat sich mit einer State of the Union-Rede an das US-amerikanische Volk gewandt und dabei erneut Misstrauen an fairen Wahlen geweckt. Angeblich hätte China 2020 Einfluss auf die Wahlen genommen und den vermutlich größten Diebstahl von Wahldaten in der Geschichte verübt, so Trump. Man werde heute Beweise dafür veröffentlichen. Im Herbst finden in den USA Zwischenwahlen statt. Das US-Militär hat laut iranischen Medien 2 Brücken im Süden des Irans angegriffen. Bei dem Angriff seien 2 Menschen getötet und 4 weitere verletzt worden. Davor hatte das US-Militär für die 6. Nacht in Folge den Start neuer Angriffe gegen den Iran verkündet. Viel Sonne gibt es heute nicht. Es kommt auch immer mal wieder regnen, bei Temperaturen bis maximal 26 Grad. Am Morgen und am Sonntag bleibt es wechselhaft. Der Regen nimmt aber ein bisschen ab. Temperaturen, die gehen aber leicht zurück auf maximal 23 Grad am Sonntag.
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3: Guten Morgen, ich bin der Jonathan Ernst. Der Schweizerische Obstverband kritisiert die Schweizer Armee, weil diese das Apfelmus aus Italien bestellt. Apfelmus könnte aber auch aus Schweizer Rohstoffen hergestellt werden, heißt es vom Verband gegenüber dem Blick. Die Armee sollte einheimische Produkte stärker berücksichtigen. Laut Arma Swiss sei das Apfelmus nach den Regeln des öffentlichen Beschaffungsrechts gekauft worden. Durch die Erdbeben in Venezuela vor gut drei Wochen sind mindestens 4.930 Menschen ums Leben gekommen. Fast 17.000 Menschen seien verletzt worden, heißt es von den Behörden. Eine unabhängige Bürgerplattform berichtet zudem von rund 30.000 Vermissten. Die beiden Beben der Stärken 7,2 und 7,5 betrafen vor allem die Hauptstadt Caracas und den benachbarten Bundesstaat La Guaira. Die Regierung der Falklandinseln verlangt von der FIFA, das Verhalten der argentinischen Nationalmannschaft zu ahnden. Argentinische Spieler hatten nach dem Sieg im WM-Halbfinale gegen England ein Banner gezeigt. Darauf stand, die Falklandinseln seien argentinisch. Die Regierung der Inseln hoffe nun, dass die FIFA ihr Versprechen einlöse, die Politik aus dem Sport herauszuhalten. Im Falklandkrieg 1982 kamen hunderte Menschen ums Leben. Ein Mitarbeiter des Weißen Hauses, der den Teleprompter von US-Präsident Donald Trump bedient, soll auf dessen Reden gewettet haben. Er werde verdächtigt darauf gewettet zu haben, ob gewisse Worte in Trumps Reden vorkommen würden. Er sei nun ohne Bezahlung beurlaubt worden, sagte Trumps Sprecherin Caroline Leavitt bei einer Pressekonferenz. Es kann immer mal wieder regnen, aber wir sehen auch die Sonne ganz viel heute. Sie bringt Temperaturen bis auf 26 Grad. Auch morgen und am Sonntag bleibt es wechselhaft und die Temperaturen die gehen noch leicht zurück auf maximal 23 Grad am Sonntag.
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5: Guten Morgen, ich bin der Jonathan Ernst. Die Schweizer Armee soll Sport- und Kulturgroßanlässe nicht mehr unterstützen. Das wolle das Wirtschaftsdepartement, berichtet die NZZ. Grund sei, dass solche Einsätze keinen militärischen Ausbildungsmehrwert hätten. Die Armee müsse sich auf die Verteidigungsfähigkeit konzentrieren. Von Politikern der SP und der SVP kam laut der NZZ bereits Widerstand. Durch die Erdbeben in Venezuela vor gut 3 Wochen sind mindestens 4.930 Menschen ums Leben gekommen. Fast 17.000 Menschen seien verletzt worden, heißt es von den Behörden. Eine unabhängige Bürgerplattform berichtet zudem von rund 30.000 Vermissten. Die beiden Beben der Stärken 7,2 und 7,5 betrafen vor allem die Hauptstadt Caracas und den benachbarten Bundesstaat La Guaira. In den USA hat es schwere Überschwemmungen gegeben. Im Bundesstaat Texas sind dabei mindestens 2 Menschen ums Leben gekommen. Über 230 wurden laut den Behörden gerettet. Die Regierung erwartet weiterhin heftigen Regen und warnt vor weiteren Fluten. Besonders im Westen von Austin rechnet man mit historischen Pegelständen. Ein Trikot der brasilianischen Fußballlegende Pele ist für fast 4,9 Millionen Dollar versteigert worden. Das teilt das Auktionshaus Sotheby's mit. Pele trug das Trikot im WM-Finale im Jahr 1958 gegen Schweden. Damals gewann Brasilien seinen ersten WM-Titel. Teurer war nur ein Maradona-Trikot, welches für gut 9,3 Millionen Dollar verkauft worden war. Es kann immer mal wieder regnen, aber wir sehen auch die Sonne ganz viel heute. Sie bringt Temperaturen bis auf 26 Grad. Auch morgen und am Sonntag bleibt es wechselhaft und die Temperaturen die gehen noch leicht zurück auf maximal 23 Grad am Sonntag.
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4: Im Studio der Jonathan Ernst. Die Schweizer Armee soll Sport- und Kulturgrossanlässe nicht mehr unterstützen. Das wolle das Wirtschaftsdepartement, berichtet die NZZ. Grund sei, dass solche Einsätze keinen militärischen Ausbildungsmehrwert hätten. Die Armee müsse sich auf die Verteidigungsfähigkeit konzentrieren. Von Politikern der SP und der SVP kam laut der NZZ bereits Widerstand. In den USA hat es schwere Überschwemmungen gegeben. Im Bundesstaat Texas sind dabei mindestens 2 Menschen ums Leben gekommen. Über 230 wurden laut den Behörden gerettet. Die Regierung erwartet weiterhin heftigen Regen und warnt vor weiteren Fluten. Besonders im Westen von Austin rechnet man mit historischen Pegelständen. Ein Trikot der brasilianischen Fußballlegende Pele ist für fast 4,9 Millionen Dollar versteigert worden. Das teilt das Auktionshaus Sotheby's mit. Pele trug das Trikot im WM-Finale im Jahr 1958 gegen Schweden. Damals gewann Brasilien seinen ersten WM-Titel. Teurer war nur ein Maradona-Trikot, welches für gut 9,3 Millionen Dollar verkauft worden war. Beim Streaming-Anbieter Netflix ist in rund 300 Filmen oder Episoden von Serien künstliche Intelligenz zum Einsatz gekommen, alleine in diesem Jahr. So wird in etwa mit Hilfe von KI Menschenmengen oder Szenen historischer Schlachten erzeugt, sagte der Co-Chef von Netflix. In vielen Fällen wären solche Szenen ohne künstliche Intelligenz aus Kosten- oder Zeitgründen gar nicht erst gedreht worden, argumentierte er. Es könnte am Nachmittag ein paar Regentropfen geben, aber auch die Sonne sehen wir weiterhin. Sie bringt Temperaturen bis 26 Grad mit. Auch morgen und am Sonntag bleibt es wechselhaft. Die Temperaturen die gehen aber leicht zurück auf maximal 23 Grad am Sonntag.
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4: Im Studio der Jonathan Ernst. Die Schweizer Armee soll Sport- und Kulturgroßanlässe nicht mehr unterstützen. Das wolle das Wirtschaftsdepartement, berichtet die NZZ. Grund sei, dass solche Einsätze keinen militärischen Ausbildungsmehrwert hätten. Die Armee müsse sich auf die Verteidigungsfähigkeit konzentrieren. Von Politikern der SP und der SVP kam laut der NZZ bereits Widerstand. Die Hitzewelle hat in 7 europäischen Ländern zu mindestens 10.000 zusätzlichen Todesfällen geführt. Das berichtet die französische Nachrichtenagentur AFP mit einer Zusammenstellung der Zahlen aus Deutschland, Frankreich, Belgien, Spanien, den Niederlanden, der Schweiz und Luxemburg. Beachtet wurden zusätzliche Todesfälle zwischen dem 22. und dem 28. Juni, dem Höhepunkt der Hitzewelle. Beim Streaming-Anbieter Netflix ist in rund 300 Filmen oder Episoden von Serien künstliche Intelligenz zum Einsatz gekommen, alleine in diesem Jahr. So wird in etwa mit Hilfe von KI Menschenmengen oder Szenen historischer Schlachten erzeugt, sagte der Co-Chef von Netflix. In vielen Fällen wären solche Szenen ohne künstliche Intelligenz aus Kosten- oder Zeitgründen gar nicht erst gedreht worden, argumentierte er. Es könnte am Nachmittag ein paar Regentropfen geben, aber auch die Sonne sehen wir weiterhin. Sie bringt Temperaturen bis 26 Grad mit. Auch morgen und am Sonntag bleibt es wechselhaft. Die Temperaturen die gehen aber leicht zurück auf maximal 23 Grad am Sonntag.
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4: Im Studio die Melissa Steuri. Die Schweizer Stauseen sind so leer wie seit 20 Jahren nicht mehr. Der Füllstand liegt aktuell bei 46%. Einerseits habe es im Winter zu wenig geschneit, berichtet SRF. Andererseits zählt der vergangene Frühling landesweit zu den trockensten seit Messbeginn. Zu einem Engpass in der Stromversorgung komme es aber kaum. Die Stauseen dürften sich durch Zuflüsse wieder füllen. Die Schweiz kauft künftig Munition gemeinsam mit Staaten des Verteidigungsbündnis NATO. Mit der Partnerschaft können Kosten gesenkt und Lieferfristen verkürzt werden, teilt das Bundesamt für Rüstung mit. Mit der Zusammenarbeit profitiere man zudem auch in den Bereichen Munitionsüberwachung, Transport und Entsorgung. Die Teilnahme ist laut der Mitteilung mit der Neutralität der Schweiz vereinbar. Der Verkehr in der Schweiz nimmt zu und verursacht immer höhere Kosten. Laut dem Bundesamt für Statistik kostete der Verkehr den Bund im Jahr 2023 rund 117 Milliarden Franken, 8% mehr als noch 2019. Zudem sind immer mehr Fahrzeuge auf Schweizer Straßen unterwegs, inzwischen fast 7 Millionen. Trotzdem, der CO2-Ausstoß hat seit der Jahrtausendwende spürbar abgenommen. Im Süden Deutschlands ist bei schweren Unwettern mindestens ein Mensch gestorben. In Karlsruhe fiel ein Baum auf eine Person und verletzte sie tödlich. Zudem wurden mehrere Personen leicht verletzt. In ganz Süddeutschland kam es zu zahlreichen Einsätzen wegen Unwettern. Bei mehreren Aquaplaning-Unfällen ist ein Mensch schwer und zwei weitere leicht verletzt worden. Die Wolken und die Sonne die wechseln sich heute ab und am Nachmittagabend kann es hier und da wieder gewittern. Das bei bis zu 26 Grad. Auch das Wochenende bleibt wechselhaft bis zu 23 Grad.
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3: Im Studio die Melissa Steuri. Die Schweizer Stauseen sind so leer wie seit 20 Jahren nicht mehr. Der Füllstand liegt aktuell bei 46%. Einerseits habe es im Winter zu wenig geschneit, berichtet SRF. Andererseits zählt der vergangene Frühling landesweit zu den trockensten seit Messbeginn. Zu einem Engpass in der Stromversorgung komme es aber kaum. Die Stauseen dürften sich durch Zuflüsse wieder füllen. Die Schweiz kauft künftig Munition gemeinsam mit Staaten des Verteidigungsbündnis NATO. Mit der Partnerschaft können Kosten gesenkt und Lieferfristen verkürzt werden, teilt das Bundesamt für Rüstung mit. Mit der Zusammenarbeit profitiere man zudem auch in den Bereichen Munitionsüberwachung, Transport und Entsorgung. Die Teilnahme ist laut der Mitteilung mit der Neutralität der Schweiz vereinbar. Der Verkehr in der Schweiz nimmt zu und verursacht immer höhere Kosten. Laut dem Bundesamt für Statistik kostete der Verkehr den Bund im Jahr 2023 rund 117 Milliarden Franken, 8% mehr als noch 2019. Zudem sind immer mehr Fahrzeuge auf Schweizer Strassen unterwegs, inzwischen fast 7 Millionen. Trotzdem, der CO2-Ausstoß hat seit der Jahrtausendwende spürbar abgenommen. Die Hitzewelle hat in 7 europäischen Ländern zu mindestens 10.000 zusätzlichen Todesfällen geführt. Die französische Nachrichtenagentur AFP trug dafür Zahlen aus Deutschland, Frankreich, Belgien, Spanien, den Niederlanden, der Schweiz und Luxemburg zusammen. Beachtet wurden Todesfälle während einer Woche Ende Juni, dem Höhepunkt der Hitzewelle. Die Wolken und die Sonne die wechseln sich heute ab und am Nachmittagabend kann es hier und da wieder gewittern. Das bei bis zu 26 Grad. Auch das Wochenende bleibt wechselhaft bei bis zu 23 Grad.
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4: Im Studio die Melissa Steuri. Wer sein Auto auf einem öffentlich zugänglichen Besucherparkplatz abstellt, darf dafür von der Polizei nicht gebüßt werden. Das hat das Bundesgericht entschieden. Es hat eine entsprechende 40-Franken-Buße gegen einen Autofahrer aus Genf aufgehoben. Die Beschriftung Besucher sei kein offizielles Verkehrssignal, es mache das Parkieren für andere dort nicht strafbar. Das gilt allerdings nur für Bußen der Polizei. Private Eigentümer oder Sicherheitsfirmen können unter Umständen weiterhin Forderungen geltend machen. Die Schweizer Stauseen sind so leer wie seit 20 Jahren nicht mehr. Der Füllstand liegt aktuell bei 46%. Einerseits habe es im Winter zu wenig geschneit, berichtet SRF. Andererseits zählt der vergangene Frühling landesweit zu den trockensten seit Messbeginn. Zu einem Engpass in der Stromversorgung komme es aber kaum. Die Stauseen dürften sich durch Zuflüsse wieder füllen. In England wird im kommenden Jahr der Verkauf von Energy Drinks an Kinder und Jugendliche unter 16 Jahren verboten. Das ab April 2027 gültige Gesetz gilt für Getränke, die mehr als 150 Milligramm Koffein pro Liter enthalten, teilt die Regierung mit. Tee und Kaffee sowie koffeinärmere Erfrischungsgetränke wie zum Beispiel Cola sind weiterhin erlaubt. Das Verkaufsverbot umfasst Geschäfte, Automaten und den Online-Versand. Der Berner Tennisspieler Dominik Stricker scheidet als letzter Schweizer am Swiss Open in Gstaad aus. Er verliert die Achtelfinalpartie gegen den Kasachen Alexander Schewtschenko in 2 Sätzen. Die Wolken und die Sonne die wechseln sich heute ab und am Nachmittag Abend kommt es hier und da wieder gewittern. Das bei bis zu 26 Grad. Auch das Wochenende bleibt wechselhaft bei bis zu 23 Grad.
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2: Im Studio die Melissa Steuri. Wer sein Auto auf einem öffentlich zugänglichen Besucherparkplatz abstellt, darf dafür von der Polizei nicht gebüßt werden. Das hat das Bundesgericht entschieden. Es hat eine entsprechende 40-Franken-Buße gegen einen Autofahrer aus Genf aufgehoben. Die Beschriftung «Besucher» sei kein offizielles Verkehrssignal, es mache das Parkieren für andere dort nicht strafbar. Das gilt allerdings nur für Bußen der Polizei. Private Eigentümer oder Sicherheitsfirmen können unter Umständen weiterhin Forderungen geltend machen. Der Weg zum britischen Premierminister ist geebnet. Der ehemalige Bürgermeister von Greater Manchester, Andy Burnham, ist heute am Sonderparteitag zum Vorsitzenden der britischen Regierungspartei Labour ernannt worden. Am Montag wird König Charles III. Den 56-Jährigen dann offiziell zum neuen Premierminister küren. Burnham übernimmt damit das Amt des abtretenden Keir Starmer. Rauch von Waldbränden in Kanada sorgt derzeit in New York für schlechte Luft. Die Behörden raten der Bevölkerung, Aufenthalte im Freien möglich zu vermeiden. Wegen der Rauchbelastung wurde bereits ein Fußballspiel in den USA abgesagt. Für den WM-Final zwischen Spanien und Argentinien am Sonntag gibt es aber Entwarnung. Bis dahin soll sich die Luftqualität dank Regen wieder verbessern. Der Berner Tennisspieler Dominik Stricker scheidet als letzter Schweizer am Swiss Open in Gstaad aus. Er verliert die Achtelfinalpartie gegen den Kasachen Alexander Schewtschenko in 2 Sätzen. Die Wolken und die Sonne die wechseln sich heute ab und am Nachmittagabend kommt es hier und da wieder gewittern. Das bei bis zu 26 Grad. Auch das Wochenende bleibt wechselhaft bei bis zu 23 Grad.
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3: Im Studio die Melissa Steuri. Wegen der anhaltenden Trockenheit gilt inzwischen in 10 Schweizer Kantonen ein absolutes Feuerverbot. Also Feuer ist damit auf dem gesamten Kantonsgebiet verboten. Ab heute gilt etwa in den Kantonen Basel-Land, St. Gallen und Glarus ein absolutes Feuerverbot. Gestern hatte bereits der Kanton Uri jegliches Feuer untersagt. Wer sein Auto auf einem öffentlich zugänglichen Besucherparkplatz abstellt, darf dafür von der Polizei nicht gebüßt werden. Das hat das Bundesgericht entschieden. Es hat eine entsprechende 40-Franken-Buße gegen einen Autofahrer aus Genf aufgehoben. Die Beschriftung «Besucher» sei kein offizielles Verkehrssignal. Es mache das Parkieren für andere dort nicht strafbar. Das gilt allerdings nur für Bußen der Polizei. Private Eigentümer oder Sicherheitsfirmen können unter Umständen weiterhin Forderungen geltend machen. Der Weg zum britischen Premierminister ist geebnet. Der ehemalige Bürgermeister von Greater Manchester, Andy Burnham, ist heute am Sonderparteitag zum Vorsitzenden der britischen Regierungspartei Labour ernannt worden. Am Montag wird König Charles III. Den 56-Jährigen dann offiziell zum neuen Premierminister küren. Burnham übernimmt damit das Amt des abtretenden Keir Starmer. Rauch von Waldbränden in Kanada sorgt derzeit in New York für schlechte Luft. Die Behörden raten der Bevölkerung, Aufenthalte im Freien möglichst zu vermeiden. Wegen der Rauchbelastung wurde bereits ein Fußballspiel in den USA abgesagt. Für den WM-Final zwischen Spanien und Argentinien am Sonntag gibt es aber Entwarnung. Bis dahin soll sich die Luftqualität dank Regen wieder verbessern. Heute kann es gegen Abend hier und da noch mal regnen oder gewittern. Morgen und am Sonntag wechseln sich die Sonne und die Wolken ab. Auch am Wochenende sind Gewitter möglich, das bei bis zu 23 Grad.
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4: Im Studio die Melissa Steuri. Wegen der anhaltenden Trockenheit gilt inzwischen in 10 Schweizer Kantonen ein absolutes Feuerverbot. Also Feuer ist damit auf dem gesamten Kantonsgebiet verboten. Ab heute gilt etwa in den Kantonen Basel-Land, St. Gallen und Glarus ein absolutes Feuerverbot. Gestern hatte bereits der Kanton Uri jegliches Feuer untersagt. Die Schweiz hat ein mutmaßliches Mitglied der italienischen Mafia-Organisation 'Ndrangheta nach Italien ausgeliefert. Der Mann war Ende Januar in Wetzikon und im Zürcher Oberland verhaftet worden. Die italienischen Behörden suchen den Mann seit 4 Jahren. Sie werfen ihm vor, einer Mafia-Gruppe anzugehören und in den internationalen Drogenhandel verwickelt zu sein. Seit rund 1,5 Jahren gilt in der Schweiz ein Verhüllungsverbot. Den Initianten ging es beim Verbot vor allem um Burkas und Niqab. Nun zeigt sich aber, etwa im Raum Zürich werden fast nur vermummte Fußballfans gebüßt oder verzeigt, berichtet die Nachrichtenagentur Estia. Die Stadt Zürcher Polizei büßte seit Inkrafttreten erst 4 Burka- oder Niqab-Trägerinnen. Gleichzeitig verzeigte sie über 80 vermummte Fußballfans. Der Weg zum britischen Premierminister ist geebnet. Der ehemalige Bürgermeister von Greater Manchester, Andy Burnham, ist heute am Sonderparteitag zum Vorsitzenden der britischen Regierungspartei Labour ernannt worden. Am Montag wird König Charles III. Den 56-Jährigen dann offiziell zum neuen Premierminister küren. Burnham übernimmt damit das Amt des abtretenden Keir Starmer. Heute kann es gegen Abend hier und da noch mal regnen oder gewittern. Morgen und am Sonntag wechseln sich die Sonne und die Wolken ab. Auch am Wochenende sind Gewitter möglich, das bei bis zu 23 Grad.
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1: Die Börsen haben durchzogene Wochen erlebt. Vor allem im Technologiesektor hat sich diese Woche die Stimmung spürbar abgekühlt. Gerade die Märkte, die dieses Jahr noch stark von Euphorie rund um die künstliche Intelligenz profitiert haben, sind unter Druck geraten. Auch viele europäische Indizes haben diese Woche an Wert verloren. Der Schweizer Markt hingegen hat sich stabil gezeigt und leicht zulegen. Positiv aufgefallen sind auch die Unternehmenszahlen aus dem US-Bankensektor. Sie haben von rekordverdächtig hohen Handelsvolumen und den grossen Börsengängen profitieren.
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1: Besonders überrascht haben die neuesten Inflationsdaten aus den USA. Die Teuerung ist spürbar zurückgegangen. Und das gilt erstaunlicherweise auch für die Kerninflation, die stark schwankenden Energiepreise nicht berücksichtigt. Das ist ein wichtiges Signal. Die Gründe für die Entwicklung sind aber nicht ganz klar. Erklärungen gibt es unterschiedliche. Die Märkte haben die gesunkenen Inflationszahlen aber als Entspannungssignal gewertet und positiv reagiert.
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6: Ich bin Melissa Steuri. Guten Abend. Wer sich auf ein 1. August-Feuerwerk freut, könnte enttäuscht werden. Bis jetzt sehen die Wetteraussichten nicht nach genug Regen aus, um die anhaltende Trockenheit zu entschärfen. Meteo Schweiz sagt zwar für die letzte Juliwoche etwas mehr Feuchtigkeit voraus, das sei aber noch sehr unsicher, berichtet das Newsportal now.ch. Erste Orte wie etwa Chur haben Feuerwerk bereits verboten. Die Schweiz hat ein mutmaßliches Mitglied der italienischen Mafia-Organisation 'Ndrangheta nach Italien ausgeliefert. Der Mann war Ende Januar in Wetzikon und im Zürcher Oberland verhaftet worden. Die italienischen Behörden suchen den Mann seit 4 Jahren. Sie werfen ihm vor, einer Mafia-Gruppe anzugehören und in den internationalen Drogenhandel verwickelt zu sein. Seit rund 1,5 Jahren gilt in der Schweiz ein Verhüllungsverbot. Den Initianten ging es beim Verbot vor allem um Burkas und Niqab. Nun zeigt sich aber, etwa im Raum Zürich werden fast nur vermummte Fußballfans gebüßt oder verzeigt, berichtet die Nachrichtenagentur Estia. Die Stadtzürcher Polizei büßte seit Inkrafttreten erst 4 Burka- oder Niqab-Trägerinnen. Gleichzeitig verzeigte sie über 80 vermummte Fußballfans. Der Schweizer Radrennfahrer Mauro Schmid gewinnt die 13. Etappe der Tour de France. Nach über 200 Kilometern setzte sich der 26-Jährige im Schlusssprint gegen den Kolumbianer Harold Tejada durch. Schmid sorgte damit für den größten Erfolg seiner Karriere und für den ersten Schweizer Etappensieg an der Tour de France seit 6 Jahren. Heute kann es gegen Abend hier und da noch mal regnen oder gewittern. Morgen und am Sonntag wechseln sich die Sonne und die Wolken ab. Auch am Wochenende sind Gewitter möglich, das bei bis zu 23 Grad.
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3: Ich bin Melissa Steuri. Guten Abend. Wer sich auf ein 1. August-Feuerwerk freut, könnte enttäuscht werden. Bis jetzt sehen die Wetteraussichten nicht nach genug Regen aus, um die anhaltende Trockenheit zu entschärfen. Meteo Schweiz sagt zwar für die letzte Juliwoche etwas mehr Feuchtigkeit voraus, das sei aber noch sehr unsicher, berichtet das Newsportal now.ch. Erste Orte wie etwa Chur haben Feuerwerk bereits verboten. Wer auf einem Besucherparkplatz parkt, hat keine Buße durch die Polizei zu befürchten. Der Schweizer Konsumentenschutz begrüßt dieses Urteil des Bundesgerichts und bezeichnet es als wegweisend. Die Stiftung stimmt zu, dass die Aufschrift «Besucher» rechtlich nicht verbindlich sei. Laut dem Bundesgericht braucht es für eine Buße durch die Polizei ein offizielles Verkehrssignal, etwa ein Parkverbot. Ein starkes Erdbeben hat den Süden Mexikos erschüttert. Das Beben der Stärke 7,4 war auch im Nachbarland Guatemala zu spüren. Es wurde eine Tsunami-Warnung herausgegeben, teilt der mexikanische Marineminister mit. Nach vorläufigen Erkenntnissen gäbe es keine großen Schäden, auch Todesopfer oder Verletzte wurden bisher nicht gemeldet. Der Schweizer Radrennfahrer Mauro Schmid gewinnt die 13. Etappe der Tour de France. Nach über 200 Kilometern setzte sich der 26-Jährige im Schlusssprint gegen den Kolumbianer Harold Tejada durch. Schmid sorgte damit für den größten Erfolg seiner Karriere und für den ersten Schweizer Etappensieg an der Tour de France seit 6 Jahren. Heute kann es gegen Abend hier und da noch mal regnen oder gewittern. Morgen und am Sonntag wechseln sich die Sonne und die Wolken ab. Auch am Wochenende sind Gewitter möglich, das bei bis zu 23 Grad.
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2: Ich bin Felix Haldimann. Guten Abend. Die Schweiz hat ein Mitglied der italienischen Mafia Ndrangheta nach Italien ausgeliefert. Das teilt das Bundesamt für Justiz auf Anfrage der Nachrichtenagentur Keystone SDA mit. Der Mann wurde im Januar im Zürcher Oberland in Wetzikon festgenommen. Die Staatsanwaltschaft der süditalienischen Region Kalabrien suchte den Mann bereits seit 4 Jahren. Ein Schweizer Tourist ist nach einem Schwächeanfall bei Bari im Süden Italiens gestorben. Der 49-jährige Mann sei mit seiner Familie in den Ferien gewesen, berichtet die italienische Nachrichtenagentur ANSA. Bei Bari wollte die Familie die Grotten von Castellana besuchen. Weil der Mann über Unwohlsein klagte, riet der Reiseleiter, einen Krankenwagen zu rufen. Die Rettungskräfte konnten den Mann jedoch nicht mehr retten. Die Einführung des Verhüllungsverbots trifft meist Männer, zumindest im Raum Zürich, wie Zahlen der Stadtpolizei zeigen. Das vor 1,5 Jahren eingeführte Verhüllungsverbot richtete sich in erster Linie an Burkas. Nun zeigt sich aber, die Polizei büßte in Zürich fast nur vermummte Fußballfans. Die Stadt Zürcher Polizei büßte seit Inkrafttreten erst 4 Burka- oder Niqab-Trägerinnen. Gleichzeitig verzeigte sie über 80 vermummte Fußballfans. Der Schweizer Velorennfahrer Mauro Schmid gewinnt die 13. Etappe der Tour de France. Der 26-jährige Zürcher setzt sich im Sprint gegen den Kolumbianer Harold Tejada durch. Schmid sorgte damit für den größten Erfolg seiner Karriere und für den ersten Schweizer Etappensieg an der Tour de France seit 6 Jahren. Gesamtführender bleibt der Slowene Tadej Pogacar. Heute bleibt es sonnig, gegen den Abend kann es regnen oder Gewitter kommen bei bis zu 27 Grad. Morgen scheint auch die Sonne bei 25 Grad, bevor es Gewitter kommt.
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2: Die Themen haben heute Schlagzeilen gemacht. Guten Abend.
3: In der Nacht haben starke Unwetter in mehreren Teilen der Schweiz gewütet. So hat die Einsatzzentrale rund 550 Feuerwehrnotrufe im Kanton Zürich entgegengenommen, wie Schutz und Rettung Zürich mitteilt. Die meisten Einsätze hätten umgestürzte Bäume und mit Wasser vollgelaufene Gebäude betroffen. Meldungen zu umgestürzten Bäumen und Hagelschlägen gab es auch aus den Kantonen Thurgau, Luzern und Jura. Laut SRF Meteo wurden in der Schweiz bis um 23 Uhr mehr als 26.000 Blitze gezählt.
2: Die Schweizer Stauseen sind so leer wie seit 20 Jahren nicht mehr. Der Füllstand liegt aktuell bei 46%. Die Gründe dafür sind der geringe Schneefall im Winter und die anhaltende Trockenheit, berichtet SRF. Der Frühling dieses Jahres zählt landesweit zu den trockensten seit Messbeginn. Zu einem Engpass in der Stromversorgung dürfte es aber trotzdem nicht kommen. Auch dürften sich die Stauseen durch Zuflüsse, teils aus Gletschern, wieder füllen. Doch auch diese Zuflüsse dürften langfristig durch den Gletscherschwund abnehmen.
3: Autos auf Schweizer Straßen werden immer älter. Immer weniger Neuwagen werden gekauft. Laut einer Umfrage im Auftrag der Versicherung AXA bevorzugt über die Hälfte der Befragten einen Gebrauchtwagen. Stefanie Wies.
4: Über ein Drittel der Befragten kauft im Moment kein Auto, weil es zu teuer ist. Und die Mehrheit setzt lieber auf eine Occasion statt ein neues Auto. Aufs Geld wird auch dann bei der Autoart geschaut. Wegen der hohen Benzinkosten sind rund 60% an einem Elektro- oder Hybridauto interessiert. Das Problem ist aber, dass die Schweiz im europäischen Vergleich bei der Ladeinfrastruktur hinterherhinkt. Und eine Studie zeigt, Hybridautos verbrauchen viel mehr als offiziell angegeben, besonders bei Kälte.
5: In England wird im kommenden Jahr der Verkauf von Energy Drinks an Kinder und Jugendliche unter 16 Jahren verboten. Das ab April 2027 gültige Gesetz gilt für Getränke, die mehr als 150 Milligramm Koffein pro Liter enthalten, teilt die Regierung mit. Tee und Kaffee sowie koffeinärmere Erfrischungsgetränke wie zum Beispiel Cola sind weiterhin erlaubt. Das Verkaufsverbot umfasst Geschäfte, Automaten und den Online-Versand.
2: Der Schweizer Zoll hat im Thurgau einen Lieferwagen mit 40 Bienenvölkern gestoppt. Das teilt das Bundesamt für Zoll- und Grenzsicherheit mit. Der Fahrer aus Polen durfte wegen fehlender Einreisegenehmigungen nicht in die Schweiz fahren. Ein Teil der Bienen im Wert von mehreren tausend Franken flog frei im Laderaum herum. Die Einfuhr von Bienen hätte beim zuständigen kantonalen Veterinäramt angemeldet werden müssen. Der Fahrer muss nun eine Buße von mehreren hundert Franken bezahlen.
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2: Diese Themen haben heute Schlagzeilen gemacht. Guten Abend. Der Verkehr in der Schweiz nimmt zu. Dementsprechend steigen auch die Kosten. Das teilt das Bundesamt für Statistik mit. Vor 3 Jahren habe der Verkehr 117 Milliarden Franken gekostet. Das Statistikamt schreibt weiter, seit der Jahrtausendwende habe der Verkehr um rund 1/4 zugenommen. 2/3 des Verkehrsaufkommens entfällt auf das Auto. Züge machen fast 1/5 aus. Menschen in der Schweiz waren täglich rund 80 Minuten im Verkehr, die Hälfte davon für Freizeitaktivitäten.
3: Der Weg zum britischen Premierminister ist geebnet. Der ehemalige Bürgermeister von Greater Manchester, Andy Burnham, ist heute am Sonderparteitag zum Vorsitzenden der britischen Regierungspartei Labour ernannt worden. Am Montag wird König Charles III. Den 56-Jährigen dann offiziell zum neuen Premierminister küren. Burnham übernimmt damit das Amt des abtretenden Keir Starmer.
2: Ein Schweizer Tourist ist nach einem Schwächeanfall bei Bari im Süden Italiens gestorben. Der 49-jährige Mann sei mit seiner Familie in den Ferien gewesen, berichtet die italienische Nachrichtenagentur ANSA. Bei Bari wollte die Familie die Grotten von Castellana besuchen. Weil der Mann über Unwohlsein klagte, riet der Reiseleiter, einen Krankenwagen zu rufen. Die Rettungskräfte konnten den Mann jedoch nicht mehr retten.
4: Mindestens 12.000 zusätzliche Todesfälle sind in etwa 10 europäischen Ländern während der außergewöhnlichen Hitzewelle im Juni verzeichnet worden. Das berichtet die französische Nachrichtenagentur AFP. Zwischen dem 22. und dem 28. Juni, dem Höhepunkt der Hitzewelle, in mehreren Ländern wurde von den nationalen Instituten in 7 Staaten bereits rund 10.000 zusätzliche Todesfälle erfasst. Menschenrechtsorganisationen erheben wenige Tage vor dem Finalspiel der Fußball-WM in Nordamerika schwere Vorwürfe gegen den Weltfußballverband FIFA und die USA. Das Turnier in den USA, Kanada und Mexiko sei mit Blick auf die Menschenrechte keine gute WM gewesen, teilte unter anderem Human Rights Watch mit. Vor allem das harte Vorgehen der US-Behörden gegen Migrantinnen und Migranten steht in der Kritik. Viele Fans seien zudem durch überteuerte Tickets und strenge Visa-Regeln ausgeschlossen worden.
2: Der Schweizer Velorennfahrer Mauro Schmid gewinnt die 13. Etappe der Tour de France. Der 26-jährige Zürcher setzt sich im Sprint gegen den Kolumbianer Harold Tejada durch. Schmid sorgte damit für den größten Erfolg seiner Karriere und für den ersten Schweizer Etappensieg an der Tour de France seit 6 Jahren. Gesamtführender bleibt der Slowene Tadej Pogacar.
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2: Diese Themen haben heute Schlagzeilen gemacht. Guten Abend.
3: In der Nacht haben starke Unwetter in mehreren Teilen der Schweiz gewütet. So hat die Einsatzzentrale rund 550 Feuerwehrnotrufe im Kanton Zürich entgegengenommen, wie Schutz und Rettung Zürich mitteilt. Die meisten Einsätze hätten umgestürzte Bäume und mit Wasser vollgelaufene Gebäude betroffen. Meldungen zu umgestürzten Bäumen und Hagelschlägen gab es auch aus den Kantonen Thurgau, Luzern und Jura. Laut SRF Meteo wurden in der Schweiz bis um 23 Uhr mehr als 26.000 Blitze gezählt.
2: Die Schweizer Stauseen sind so leer wie seit 20 Jahren nicht mehr. Der Füllstand liegt aktuell bei 46%. Die Gründe dafür sind der geringe Schneefall im Winter und die anhaltende Trockenheit, berichtet SRF. Der Frühling dieses Jahres zählt landesweit zu den trockensten seit Messbeginn. Zu einem Engpass in der Stromversorgung dürfte es aber trotzdem nicht kommen. Auch dürften sich die Stauseen durch Zuflüsse, teils aus Gletschern, wieder füllen. Doch auch diese Zuflüsse dürften langfristig durch den Gletscherschwund abnehmen.
3: Autos auf Schweizer Straßen werden immer älter. Immer weniger Neuwagen werden gekauft. Laut einer Umfrage im Auftrag der Versicherung AXA bevorzugt über die Hälfte der Befragten einen Gebrauchtwagen. Stefanie Wies.
4: Über ein Drittel der Befragten kauft im Moment kein Auto, weil es zu teuer ist. Und die Mehrheit setzt lieber auf eine Occasion statt ein neues Auto. Aufs Geld wird auch dann bei der Autoart geschaut. Wegen der hohen Benzinkosten sind rund 60% an einem Elektro- oder Hybridauto interessiert. Das Problem ist aber, dass die Schweiz im europäischen Vergleich bei der Ladeinfrastruktur hinterherhinkt. Und eine Studie zeigt, Hybridautos verbrauchen viel mehr als offiziell angegeben, besonders bei Kälte.
5: In England wird im kommenden Jahr der Verkauf von Energy Drinks an Kinder und Jugendliche unter 16 Jahren verboten. Das ab April 2027 gültige Gesetz gilt für Getränke, die mehr als 150 Milligramm Koffein pro Liter enthalten, teilt die Regierung mit. Tee und Kaffee sowie koffeinärmere Erfrischungsgetränke wie zum Beispiel Cola sind weiterhin erlaubt. Das Verkaufsverbot umfasst Geschäfte, Automaten und den Online-Versand.
2: Der Schweizer Zoll hat im Thurgau einen Lieferwagen mit 40 Bienenvölkern gestoppt. Das teilt das Bundesamt für Zoll- und Grenzsicherheit mit. Der Fahrer aus Polen durfte wegen fehlender Einreisegenehmigungen nicht in die Schweiz fahren. Ein Teil der Bienen im Wert von mehreren tausend Franken flog frei im Laderaum herum. Die Einfuhr von Bienen hätte beim zuständigen kantonalen Veterinäramt angemeldet werden müssen. Der Fahrer muss nun eine Buße von mehreren hundert Franken bezahlen.
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2: Diese Themen haben heute Schlagzeilen gemacht. Guten Abend. Der Verkehr in der Schweiz nimmt zu. Dementsprechend steigen auch die Kosten. Das teilt das Bundesamt für Statistik mit. Vor 3 Jahren habe der Verkehr 117 Milliarden Franken gekostet. Das Statistikamt schreibt weiter, seit der Jahrtausendwende habe der Verkehr um rund 1/4 zugenommen. 2/3 des Verkehrsaufkommens entfällt auf das Auto. Züge machen fast 1/5 aus. Menschen in der Schweiz waren täglich rund 80 Minuten im Verkehr, die Hälfte davon für Freizeitaktivitäten.
3: Der Weg zum britischen Premierminister ist geebnet. Der ehemalige Bürgermeister von Greater Manchester, Andy Burnham, ist heute am Sonderparteitag zum Vorsitzenden der britischen Regierungspartei Labour ernannt worden. Am Montag wird König Charles III. Den 56-Jährigen dann offiziell zum neuen Premierminister küren. Burnham übernimmt damit das Amt des abtretenden Keir Starmer.
2: Ein Schweizer Tourist ist nach einem Schwächeanfall bei Bari im Süden Italiens gestorben. Der 49-jährige Mann sei mit seiner Familie in den Ferien gewesen, berichtet die italienische Nachrichtenagentur ANSA. Bei Bari wollte die Familie die Grotten von Castellana besuchen. Weil der Mann über Unwohlsein klagte, riet der Reiseleiter, einen Krankenwagen zu rufen. Die Rettungskräfte konnten den Mann jedoch nicht mehr retten.
4: Mindestens 12.000 zusätzliche Todesfälle sind in etwa 10 europäischen Ländern während der außergewöhnlichen Hitzewelle im Juni verzeichnet worden. Das berichtet die französische Nachrichtenagentur AFP. Zwischen dem 22. und dem 28. Juni, dem Höhepunkt der Hitzewelle, in mehreren Ländern wurde von den nationalen Instituten in 7 Staaten bereits rund 10.000 zusätzliche Todesfälle erfasst. Menschenrechtsorganisationen erheben wenige Tage vor dem Finalspiel der Fußball-WM in Nordamerika schwere Vorwürfe gegen den Weltfußballverband FIFA und die USA. Das Turnier in den USA, Kanada und Mexiko sei mit Blick auf die Menschenrechte keine gute WM gewesen, teilte unter anderem Human Rights Watch mit. Vor allem das harte Vorgehen der US-Behörden gegen Migrantinnen und Migranten steht in der Kritik. Viele Fans seien zudem durch überteuerte Tickets und strenge Visaregeln ausgeschlossen worden.
2: Der Schweizer Velorennfahrer Mauro Schmid gewinnt die 13. Etappe der Tour de France. Der 26-jährige Zürcher setzt sich im Sprint gegen den Kolumbianer Harold Tejada durch. Schmid sorgte damit für den größten Erfolg seiner Karriere und für den ersten Schweizer Etappensieg an der Tour de France seit 6 Jahren. Gesamtführender bleibt der Slowene Tadej Pogacar.
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